0: Hallo Sabine, 0230, das ist der Lücke via Papa, kontrolliert via Papa, Papa 3. Und mantenga ganze Plattforma, in esta pregunta.
1: Realizando 049, desciende a MMC para 8600, espere gol Lima 621.
2: 8600 MMC, esperamos gol Lima 621.